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Naja, so gut die noch Sache gewohl. 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Zwei Himmelhunde auf dem Weg zur Hölle. 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

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Man nehme eine einfache Rezeptur.

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1: Ja, dann kommen wir direkt weiter. Mit der Grand Dame des Schlager, Marianne Rosenberg. Lieder der Nacht.

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Newsflash. In den letzten Monaten ist die Zahl der vermissten Personen dramatisch angestiegen. Die jüngste Veröffentlichung der lokalen Polizeibehörde berichtet von einem weiteren tragischen Fall. Es handelt sich um ein 19-jähriges Mädchen, das zuletzt vor 14 Tagen gesehen wurde. Die Polizei schließt die Möglichkeit nicht aus, dass es sich hier um ein Verbrechen handelt.

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